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2: 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Bayern und Dalton mit Power.

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2: 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Es ist 3 Uhr.
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0: 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Es ist 4 Uhr.
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3: 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Neu.
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1: Es ist 5 Uhr.
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2: 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SO 6 Uhr.
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0: Es ist 7 Uhr.
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1: 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Montez mit Wie es ist.

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12: Direkt früh am Morgen nach dem Aufstehen schon ein bisschen Basketball-Feeling auf die Ohren. Genau das packen wir uns jetzt gleich drauf, zusammen mit Jamule und seiner absoluten Hit-Banger-Nummer. NBA kriegt ihr gleich nach Sasa und Finch hier jetzt um 8 Uhr. Das hier ist Tanke auf Absolut Germany. Das hier ist euer Sender für deutsche Rap. Ich bin Valentin. Kommt gut rein in den Dienstag.

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Jeden Montag um 20 Uhr habe ich sie für euch am Start hier im Absolute Germany Studio, die besten Newcomer des Landes. Ich bin Valentin und gestern Abend war Filinho bei mir im Studio. Ist ein sehr, sehr interessanter Typ, kommt aus München, macht so einen richtig coolen Sound, der auch sich ein bisschen wie die 80er anhört. Und was ihr noch alles über ihn wissen müsst, das checken wir gleich mal ab. Wir sprechen über ihn in so 10 Minuten. Bleibt bis dahin auf jeden Fall dran. Vorher kriegt ihr jetzt Chapo 102 und Spinner auf Absolute Germany, Deutschlands Mainstage.

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0: 8.20 Uhr. Good morning, friends.
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0: Jede Woche haben wir neue Newcomer am Start, die einfach richtig cool sind, die richtig was drauf haben, die einfach richtig frische Mucke machen. Diese Woche ist es Filinho. Er war zu Gast in unserer Newcomer-Show Bühne frei gestern Abend um 20 Uhr. Und er hat auch schon die ein oder anderen coolen Challenges gemacht. Und zwar haben die auch was mit einem Tattoo zu tun. Wir hören mal rein.
3: Ich habe eine Challenge mit meinen Fans. Und zwar, wenn ich 100.000 Streams habe mit Totenkopf-Tattoo, dann lasse ich mir einen tätowieren. No joke.
0: Boah, finde ich richtig, richtig krass. Ich glaube, er hat die 100.000 mittlerweile geknackt. Und das Tattoo könnt ihr euch dann mal bei Insta auf seinem Channel angucken. Ihr findet den ganzen Talk auf unserer Website absolutradio.de oder auch in unserer kostenlosen Absolut Radio App. Da findet ihr dann auch die Social-Kanäle von Filinho. Wirklich sehr cooler Typ. Kommt aus München, macht nice Mucke. Auch irgendwie so ein bisschen in so einem 80er-Sound. Wir hören mal zusammen rein. Das hier ist Filinho aus unserer Newcomer-Show Bühne frei mit seiner Nummer Totenkopf-Tattoo.

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0: 8.40 Uhr, ihr hört Absolut Germany an diesem Dienstag. Was gibt's heute Morgen bei euch zu trinken am Frühstückstisch? Ist es ein Kaffee, einen O-Saft, einen Tee? Bei BAC, da gibt's keinen Kaffee. Warum, hat er uns erzählt, wir haben mit ihm gequatscht.
1: Ich finde Kaffee overrated und pass auf, weil ich will nicht Kaffeetrinker sein und dann irgendwann der Typ sein, so wie 99% der Menschen, die ich kenne, so ohne Kaffee kann ich nicht mehr.
0: Check ich absolut. Ey, habt ihr auch so Freunde, die am Tag 10 Kaffee trinken müssen, gefühlt? Wie so eine Sucht irgendwie schon, ne? Ist ja auch nichts Schlimmes dabei, schmeckt ja auch lecker und kann man ja auch irgendwie trinken, wenn man Bock hat. Aber ich checke auch BACs Punkt auf jeden Fall. Wir checken mal ab, seine neue Nummer Sturzflug kriegt ihr jetzt bei uns deutschlandweit in der Playlist. Das hier ist BAC auf Absolut Germany, Deutschlands Mainstage.

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0: 10 von 9 auf Absolut Germany. Raus aus der Dusche, rein in den Deutsch-Rap. Freunde, hier kriegt ihr die fettesten Beats Deutschlands. Das hier ist Absolut Germany. Der Daniel aus Wuppertal hat uns vor einiger Zeit schon entdeckt. Bro, wie sieht denn das aus? Wie hast du uns entdeckt?
1: Ich glaube, über mein Auto. Also ich habe mir vor einigen Jahren ein Auto gekauft, wo dann quasi Internetradio vorinstalliert war. Wo ich immer schon sofort gemerkt habe, dass es irgendwie was ganz anderes, als das, was man normalerweise so im Radio empfängt. Ja, seitdem finde ich das mega cool. Auch euer Konzept, sage ich mal, dass ja, ihr Musik aus Deutschland spielt.
0: Ja, Mann. Und das sehe ich absolut genauso. Hier kriegt ihr nur Musik aus Deutschland und zwar die coole, die fette, die freshe. Und Berkan und Lugatti, die gehören auf jeden Fall mit dazu, habe ich jetzt bei uns in der Playlist. Das hier ist mehr davon auf Absolut Germany. Nice, dass wir so eine coole Community sind und dass ihr Deutschrap so feiert. Wir gehen rein, Freunde, hier auf Absolut Germany.
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15: Good morning in the morning, Freunde. 9 Uhr ist es. Wir werden zusammen wach, strubbeln uns nochmal durch die Haare, machen uns ein bisschen Haargel rein und währenddessen gucken wir schon mal auf die Playlist, was hier gleich noch so geht. Paschanim ist am Start mit Sommergewitter. Passt doch irgendwie so ein bisschen. Irgendwie kühlt es ja gerade ein bisschen ab in Deutschland. Davor kriegt ihr gleich jetzt Rin und Schmidt. Das hier ist Odyssee auf Absolut Germany. Das hier ist Deutschlands Mainstage. Wir gehen rein.
16: Hey.

Bei uns auf Absolut Germany habe ich Fatoni und Lackmann in der Playlist. Und Fatoni, den kennen vielleicht noch nicht alle von euch, ist ein sehr, sehr interessanter Typ, heißt eigentlich Anton Schneider und hat erst angefangen in der Münchner Rap-Crew Cream Fresh zu starten, macht jetzt Solo-Projekte und sagt vor allem von sich selber, ich mache lieber unterschiedliche Songs, in denen ich mir selber widerspreche und ich finde, das hört man auch selber so ein bisschen. Er hat sehr viel Ironie in seinen Songs, es klingt alles irgendwie so sehr humorvoll und irgendwie auch nicht so richtig so, als wenn er sich selber ernst nehmen würde. Wir checken mal ab seinen neuen Track Drama endet nie hier auf Absolut Germany. Das hier ist Deutschlands Mainstage. Ich bin Valentin. Kommt gut rein in den Dienstag. Scheiße.

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0: 9:20 Uhr, ihr hört Absolut Germany. What's up, Friends? Ich bin Valentin am Mic. Hier für euch deutschlandweit, jetzt mit Ferris MC in der Playlist und seiner Nummer zur Erinnerung. Und ich finde, wir sollten unsere Erinnerungen auch öfter mal aufschreiben, oder? Ich habe jetzt am Wochenende in so einem Buchladen so ein richtig cooles Buch gesehen, wo man so Tagebuch führen kann. Da steht dann immer ein Tag und dann steht da halt so, sind da so leere Zeilen und da kann man dann reinschreiben, was man eben so an diesem Tag erlebt hat, was man vielleicht auch manifestiert hat, was man sich überlegt hat noch für die nächste Zeit. Und ich finde es eigentlich echt richtig, richtig cool, sowas mal zu machen und dann in 5 Jahren oder in 10 Jahren das Ding auszupacken und dann zu gucken, was man alles so die letzten Jahre oder Jahrzehnte erlebt hat. Ist schon wirklich sehr, sehr cool. Ich weiß von mir selber, ich würde das wirklich sehr oft vergessen, da auch was reinzuschreiben. Ich ziehe sowas leider gar nicht durch. Aber vielleicht ist es was für euch, Freunde. Vielleicht könnt ihr euch das einfach mal anschaffen. Gibt es bestimmt in jedem Buchladen oder auch online. Checkt das auf jeden Fall mal ab. Jetzt bei uns Ferris MC, passend dazu. Das hier ist zur Erinnerung auf Absolut Germany, Deutschlands Mainstage.
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0: Wir sind eine Community, wir alle lieben Deutschrap. Isabel aus Magdeburg definitiv aus. Hau mal raus, wie du uns entdeckt hast.
1: Durch meinen Bekannten aus der JVA, der hat mir erzählt, dass er euch immer hört. Und dadurch kam ich auf euch und ja, ich feiere halt so, dass ihr ein Radiosender seid, der nicht nur so Pop und so spielt, so, sondern halt so Deutschrap. Und ja, ich mag Deutschrap.
0: Ja, ey, wir alle lieben das und mögen das. Freunde, und den bekommt ihr 24/7 hier auf diesem coolen Sender in ganz Deutschland. Das hier ist absolut Germany. Wenn ihr sagt, ey, ich habe auch Bock, noch mehr Teil der Community zu werden, dann schickt uns gerne mal eine WhatsApp an die 0160 4800 706. Erzählt uns, wie ihr uns entdeckt habt, warum ihr Deutschrap feiert. Schickt uns da einfach gerne einfach eine WhatsApp. Die Nummer findet ihr auch in unserer kostenlosen Absolut Radio-App. Ich habe jetzt Finch und Bause am Start. Das hier ist Mit einem Auge zu. Wir gehen rein, Freunde.

Freunde, ich habe mir gerade erst meine Klamotten aus dem Schrank rausgesucht an diesem Dienstagmorgen. Ich bin Valentin, was geht? Und jetzt ist mir schon wieder heiß. Vielleicht habe ich mich auch ein bisschen zu dick angezogen. Das liegt aber vor allem an der freshen Nummer, die ich jetzt bei uns in der Playlist habe. Boah, klingen die beiden gut zusammen. Florentina und Forti jetzt bei uns mit Como Te Llamas auf Absolut Germany. Boah, ist das sexy.

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12: Yo, yo, yo, Friends, what's up? Wir schnacken gar nicht lange rum hier um 10 Uhr. Wir gehen direkt rein in Bad Moms Jays Song. OMG, ich liebe diese Frau. Sie macht einfach so freshen Deutschrap und deswegen läuft sie bei uns natürlich hier am Tag mehrmals auf Absolut Germany. Wir alle lieben Deutschrap und deswegen gehen wir direkt rein hier auf Absolut Germany. Ich bin Valentin. Macht euch einen geilen Dienstag.

Capital Bra und Samra haben, finde ich, da einfach Deutschrap geprägt in dieser Zeit. Ende der 10er Jahre hier in den 2000ern und jetzt sind sie back, arbeiten an einem neuen Album, das im Januar 2027 rauskommt. Und ich finde, Sonne über Berlin klingt auch wieder genauso, wie die beiden sich halt irgendwie auch gefunden haben und lieben gelernt haben und musikalisch auch zusammengefunden haben. Ey, sie sind einfach unverkennbar. Wir checken sie ab. Die neue Nummer von Capital Bra und Samra, das hier ist Sonne über Berlin auf Absolut Germany um 10:10 Uhr. Ich bin Valentin, macht euch einen geilen Dienstag. Berlin.

0: Seid ihr gerade auf dem Weg zur Arbeit oder vielleicht in der Arbeit auf dem Weg irgendwo hin? Vielleicht sitzt ihr gerade irgendwo im Rettungswagen, im Postauto, im LKW und ballert absolut Germany. Dann freuen wir uns darüber natürlich schon mal sehr. Elias und Michi haben uns eine WhatsApp geschickt.
1: Servus absolut Germany Team, hier ist der Elias und der Michi aus dem Streifenwagen.
2: Ja, wir wollten uns mal für das geile Programm bedanken, was ihr jeden Morgen spielt. Damit versüßt er uns auf jeden Fall immer die Frühschicht hier in München. Macht's weiter so.
1: Bleibt's gesund, servus.
0: Boah, ey, vielen lieben Dank für eure Nachricht und natürlich auch danke an alle, die gerade für uns auf den Straßen unterwegs sind und für uns hasseln, Sachen von A nach B bringen, vielleicht auch im Rettungswagen oder Streifenwagen für Sicherheit und Ordnung sorgen und für Gesundheit. Und wenn ihr Bock habt, uns auch einfach mal eine WhatsApp zu schicken, dann macht es gerne, da freuen wir uns sehr drüber, an die 0160 4800 706. Die Nummer findet ihr auch jederzeit in unserer kostenlosen Absolut Radio App. Das hier ist Absolut Germany, jetzt mit Luciano am Start. Ich bin Valentin, was geht ab?

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1: Hi Friends, cool, dass ihr am Start seid hier auf Absolut Germany an diesem Dienstag. Jetzt mit Summer Jam und Billa Joe in der Playlist, die mir Bock machen auf einen Trip. Ich hätte jetzt sofort spontan Bock, einen Trip zu buchen nach Afrika. Da, wo der Kilimanjaro steht, einer der größten Berge des Kontinents und der Welt. Und Kilimanjaro, so heißt ihr neuer Track, hat weniger mit dem Berg in Afrika zu tun, vielmehr mit Girls, mit Feiern, mit Spaß haben und wie das Ganze klingt in der guten alten Deutschrap. Rap-Manier, da hören wir jetzt mal zusammen rein. Kommt gut rein in diesen Tag, macht's euch schön, genießt diesen Dienstag mit der fettesten Mucke Made in Germany auf Absolut Germany.

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0: Er ist gerade mal 19 Jahre alt, macht seit 2-3 Jahren Mucke und die klingt so fresh, dass sie bei uns in der Playlist rauf und runter läuft. Freunde, die neue Generation von Deutschrap. Ich habe jetzt Benno bei uns in der Playlist, der uns mal erzählt hat, wie er überhaupt zur Musik gekommen ist. Hau mal raus, Bro.
1: Ich glaube, die größte Inspiration kommt aus den engeren Kreisen und ich glaube, mein Vater hat mich schon immer mit Musik begleitet. Gar nicht auf irgendwie, mein Vater war gar nicht in irgendeiner Industrie, mein Vater war einfach immer musikbegabt und ich wurde schon mit jungen Jahren einfach aufgezogen mit Musik und das, ich glaube, so kam dann auch die Connection und so kam die Liebe zur Musik dann auch.
0: Shoutouts gehen raus an Bennos Dad. Wir hören mal rein in seine neue Nummer. Das hier ist Benno mit Crush der Stadt auf Absolut Germany. Gib ihm.

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1: Gleich, wie ich finde, einer der krassesten Nummern von Apache 207. Da erkennt man, was für eine schöne Stimme unser Bro einfach hat. Kriegt ihr gleich. Wieso tust du dir das an? Von Apache bei uns auf Absolut Germany. Deutschlandweit. Vorher gibt's jetzt Finch mit Tanke. Ich bin Valentin, 11 Uhr ist es. Kommt gut rein in diesen Dienstag. Wir hängen wieder.

Nina Chuba arbeitet gerade an ihrem nächsten Album. Es ist der bisher schönste Albumprozess, wie sie selber sagt, den sie je hatte. Wir sind gespannt, was da noch auf uns zukommt. Wir halten euch natürlich auf dem Laufenden hier auf Absolut Germany. Jetzt hören wir gleich aber erstmal ihre Nummer 80 Quadratmeter.

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Freunde, ich habe jetzt Sido mit meinem Blog am Start und ich finde es so interessant, wer denn so bei uns im Blog wohnt. So die Nachbarn, vielleicht mal ein bisschen mit denen zu quatschen, gucken, wer wohnt da im Haus, wer wohnt in der gleichen Straße, oder? Ich finde, das machen wir alle viel zu wenig, uns mal mit den Menschen auseinandersetzen, die bei uns halt um die Ecke wohnen. Ich mache das auch viel zu selten, aber ich finde, das sollte man öfter mal machen. Wer wohnt bei euch im Blog? Vielleicht könnt ihr das mal abchecken die nächsten Tage und bis dahin checken wir jetzt erstmal Sidos Nummer ab, haben wir jetzt bei uns in der Playlist. Das hier ist mein Blog auf Absolut Germany, Deutschlands Mainstage um 11.20 Uhr.

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dass ihr am Start seid hier bei uns auf Absolut Germany. Nice, dass wir so eine Community sind, die immer größer wird. Vielleicht habt ihr uns ja gerade auch wiederentdeckt. Mal vor ein paar Jahren reingeschaltet, jetzt wieder reingeschaltet und merkt, boah, was ist denn das für eine nice Playlist. Freunde, Reezy freut sich da auf jeden Fall drüber. Come back habe ich jetzt bei uns in der Playlist auf Absolut Germany Deutschlands Mainstage. Ich bin Valentin, 11:40 Uhr haben wir's.

0: Cool, dass ihr Absolut Germany hört. Alina aus Köln, die hat vor allem einen Grund, warum sie uns den ganzen Tag ballert.
1: Also wir hören Absolut Germany immer, weil wir bei euch immer wieder neue Musik entdecken und so auch viele neue Künstler entdecken können, die wir vielleicht so nicht gehört hätten.
0: Genau so sieht's aus, Freunde. Und genau so einen Künstler habe ich jetzt bei uns am Start in der Playlist. Und zwar Ive, kommt aus Dienstlaken, ist 26 Jahre alt, wollte eigentlich mal Fußballprofi werden, hat jetzt aber seine Liebe zur Musik weiterentwickelt und macht richtig freshen Deutschrap. Wir hören rein in seine neue Nummer. Das hier ist Balkan Boys von Ive auf Absolut Germany, Deutschlands Mainstay.

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6: Wir machen einen kleinen Ausflug, Freunde, in die Hauptstadt nach Berlin. Da ist nicht nur Sasa am Start, wohnt da und haut richtig fette Banger raus, wie ihre Nummer Tiptop. Kriegt ihr gleich bei uns in der Playlist. Nein, auch Bad Moms Jay ist am Stizzle. Hello Kitty, jetzt straight aus Berlin für ganz Deutschland in der Playlist für euch hier auf Absolut Germany. Euer Sender für Deutschrap, 12 Uhr ist es. Ich bin Valentin, wir gehen rein.
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12 Uhr 10 hier auf Absolut Germany an diesem Dienstag. Freunde, wenn ich euch sage, dass ich jetzt zwei richtig, richtig freshe Boys hier am Start habe, die Hip-Hop und Deutschrap in den letzten Jahren definitiv geprägt haben, dann wisst ihr wahrscheinlich schon Bescheid. Freunde, Jazik und Luciano habe ich jetzt bei uns in der Playlist mit ihrer ganz neuen Nummer. Wer bist du denn? Alter, ist die cool. Die hat einfach so viel Lockerheit, die hat so viel Swag, die sagt nicht so viel aus, aber die ist einfach cool. Da ist einfach wirklich alleine durch diesen Satz, wer bist du denn, zeigt man schon, wer der Boss im Raum ist. Und das machen die beiden auf jeden Fall. Jetzt straight bei euch im Radio, dreht auf, macht euch einen schönen Dienstagmittag hier um 12.10 Uhr auf Absolut Germany.

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Jetzt auf Absolut Germany habe ich Peter Fox am Start mit seiner Nummer Haus am See. Ist das nicht schön, dieser Gedanke, am See zu sitzen. Irgendwie die Kids spielen so ein bisschen im Garten, die Enkelkinder. Man macht sich's ganz gemütlich, lehnt sich zurück im Liegestuhl, liest vielleicht noch ein Buch und guckt in den Himmel. Und Peter Fox hat in den letzten Jahren sogar gesagt, er findet dieses Bild gar nicht mehr so schön. Er hat das Gefühl gehabt, er lebt nur in der Zukunft, hat sich in den letzten Jahrzehnten wenig aufs Hier und Jetzt konzentriert. Und deswegen steht er hinter dieser Nummer von sich selber gar nicht mehr so, wie damals, als er sie rausgebracht hat. Ich finde aber, sie ist immer noch schön, sie ist immer noch geil, sie hat uns auch irgendwie geprägt. Peter Fox jetzt bei uns in der Playlist auf Absolut Germany, Deutschlands Mainstage.

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0: schöne Nummer kriegt ihr gleich bei uns in so 5 Minuten. Vorher Rin und Schmidt, das hier ist Odyssee auf Absolut Germany, Deutschlands Mainstage. Euer Sender für die fettesten Banger made in Germany. Das hier ist euer Sender für Deutsch Rap. Wir gehen rein.
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0: Es war mir ein inneres Blumenpflücken, Freunde, dass wir hier den Vormittag zusammen verbracht haben. Ich bin Valentin. Jetzt gleich für euch ist Easy am Mikrofon am Start ab 13 Uhr und dann Flo ab 15 Uhr. Ihr macht euch einen schönen Mittag und Nachmittag zusammen. Wir alle feiern Deutschrap. Cool, dass wir so eine nice Community sind. Und wir hören uns morgen früh wieder mit den fettesten Beats. Made in Germany. Jetzt hier mit Feiern und Dorten erstmal. Das hier ist Power.
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16: Mit mir, ich bin Easy an diesem Dienstag, 25. August haben wir schon. Und für mich ist schon absolut Herbstzeit. Ich habe schon ein paar Kürbisse gegessen und bin irgendwie voll in der Mut. Aber das liegt auch daran, dass die Herbst meine Lieblingsjahreszeit ist. Und wenn man dann so lange auf irgendwas wartet, dann kann man das ja auch schon sehr früh einläuten. Vielleicht, ich weiß nicht, wie es bei euch ist. Vielleicht seid ihr auch schon mittendrin oder ihr sagt, ach, der August, also da haben wir noch Sommer. Ganz egal wie, ich begleite euch in eurem Mut jetzt mit Chapo 102 und die 102 Boys verliebt, verlobt.

10 nach 1 auf Absolut Germany, Deutschlands Mainstage hier an diesem Dienstag. Schön, dass ihr mit dabei seid, Leute. Ich freue mich. Ich bin Easy und ich habe jetzt eine Kombi, die mich sehr, sehr glücklich macht. Denn wir haben einmal Lugatti, der Rapper aus Köln, der schon länger am Start ist, der mit Lugatti und Nein einfach so viel im Duo schon gemacht hat und die beiden einfach zusammen erfolgreich sind. Und auf der anderen Seite haben wir Berkan und der ist ziemlich neu im Rap-Game und ist sozusagen Newcomer. Und er kommt aus Berlin und ich mag das, wenn dann erfahrene Rapper mit Newcomern im Game irgendwie was zusammen machen, die mit als Feature nehmen und irgendwie als Unterstützung. Und das mag ich sehr, sehr gerne. Und so ist es bei den beiden. Sie klingen auch gut zusammen. Irgendwie so jeder bringt seinen Style mit jetzt auf ihrem neuen Track. Der heißt Mehr davon. Den bekommt ihr jetzt auf Absolut Germany, Berkan und

Er ist einer der erfolgreichsten Deutschrapper hier bei uns im Land, in Deutschland. Und zwar Samy Deluxe. Hi, ich bin Easy hier um 20 nach 1 auf Absolut Germany, Deutschlands Mainstage. Und Samy Deluxe habe ich jetzt auch in der Playlist gleich. Und wusstet ihr, dass Samy Deluxe gar nicht solo seine Karriere gestartet hat? Sondern als erstes hat er sich mit dem DJ Dynamite zusammengetan und das Duo von den beiden hieß dann No Nonsense. Und später dann kam der Produzent Tropf dazu und dann entstand das Trio Dynamite Deluxe. Und dann erst danach hat er sich entschieden, eine Solo-Karriere zu machen. Und so kennen wir ihn, hier auf Absolut Germany und die meisten von euch wahrscheinlich. Und er ist am Start auf Deutschlands Mainstage jetzt mit Weck mich auf.

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kann nicht nur Musik machen und ist eine der erfolgreichsten Rapperinnen bei uns in Deutschland. Nein, sie schauspielert auch mal ab und zu. Hi, ich bin Easy hier um 20 vor 2 auf Absolute Germany, Deutschlands Mainstage. Und die Rede ist von Juju. Juju, die ist mit Sixten durchgestartet, dann Solo-Karriere, dann kam lange nichts, jetzt ist sie back am Start. Und in der Zwischenzeit hat sie ab und zu auch mal so ein paar schauspielerische Sachen gemacht. Zum Beispiel spielt sie so eine ganz kleine Rolle in dem Film von Felix Lobrecht, und zwar Sonne und Beton. Kann ich euch absolut empfehlen, falls ihr den Film noch nicht geschaut habt, denn ich finde, das ist einer der ehrlichsten Filme, die wir so haben, denn der zeigt, wie ist das Leben halt wirklich, wenn man nicht reich ist, wenn man nicht in einer guten Familie aufgewachsen ist, wenn alles ein bisschen schwierig war. Und ich hatte damals richtig Gänsehaut und habe sie heute noch. Und Juju hat eben einen kleinen Gastauftritt. Hier bei uns ist sie auf jeden Fall der Main Character mit Raf Camora zusammen und Komm näher auf Absolute Germany, Deutschlands Mainstage.

0: Absolut Germany, Deutschlands Mainstage, läuft bei euch hier um 10 vor 2 an diesem Dienstag. Ich bin Easy, ich freue mich, dass ihr mit dabei seid. Und ich dachte, ich teile eine kleine ehrenlose Story aus meinem Leben. Denn ich habe jetzt einen Reisepass beantragt. Und ich wusste nicht, dass alles mit den Fotos, das Foto, was man da mitbringt, das alles digital läuft. Und man vor Ort tatsächlich auch jetzt ein Foto in der Behörde machen kann. Ich dachte irgendwie, dann sieht es vielleicht besser aus, wenn ich das vor Ort mache. Nee, da wird ein Handy rausgeholt, dann wird so ein kleines Licht oben drauf gesetzt und wie bei so Influencern und dann wird einfach 1, 2, 3 losgeschossen. Und je öfter man das macht, desto schlimmer wird es. Und ich hatte diesen ehrenlosen Moment, wo ich dann einfach nur zu der Frau gegenüber meinte, ja, also besser wird es jetzt nicht, also ja, nehmen Sie das. Und vielleicht kennt ihr diesen Moment, wenn man auf Passfotos, auf Ausweisfotos, ganz egal wo, einfach so schrecklich aussieht. Oh, boah. Aber ich dachte mir dann auch, ey, scheiß drauf, dann sehe ich jetzt halt so aus, wie ich aussehe. Meine Güte, besser wird's auch nicht. Hier auf Absolut Germany habe ich für euch Oleg Sash mit Mehr von dir in der Playlist.
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12: Mit mir um 2 Uhr. Ich bin Easy. Hi, schön, dass ihr mit dabei seid, Leute, an diesem Dienstag. Ich habe jetzt eine Frau in der Playlist gleich mit am Start, für die sich vor 4 Jahren alles verändert hat, weil ein Song von ihr absolut durch die Decke gegangen ist. Und zwar war das der Start für ihre Durchbruch, für ihre Karriere, ne, die sie jetzt hat. Nina Chuba mit Whiteberry Lily. 4 Jahre schon, einfach krass, finde ich irgendwie. Gleich mit dabei. Vorher sie hier, Bad Moms J mit OMG.

0: mal sowas von ehrenlos auf diesen Fotos aus. Hi, ich bin Easy hier um 10 nach 2 und ich bin nicht alleine im Studio hier auf Absolut Germany, denn Flo ist bei mir vom Nachmittag.
1: Moin, moin.
0: Flo, die Rede ist von Ausweisfotos.
1: Ja, ist schlimm.
0: Passfotos, Perso-Fotos und ich glaube, ich weiß nicht, ist es dein Perso, wo du auch einfach aussiehst wie ein Verbrecher? Wir müssen es jetzt einfach mal sagen.
1: Ja, also auf dem einen ist es aber intended. Da habe ich so einen Tristrieb Adidas Pullover an und habe so kahl geschorene Haare. Da ist es ein bisschen intended. Da dachte ich, das wäre lustig, dass ich da aussehe wie ein Verbrecher. Das hat sich dann in wirklich der ersten Verkehrskontrolle rausgestellt als nicht so eine geile Idee. Ja, aber ehrlich gesagt, auf meinem Perso danach sah ich auch nicht besser aus. Und mittlerweile mache ich das so, ich gehe in so eine, nicht zum Fotografen oder all sowas nicht, ich gehe in so eine Fotobox.
0: Ja, pass mal auf.
1: Weil da kann ich es mir aussuchen.
0: Mittlerweile ist das nicht mehr erlaubt. Man muss digitale Fotos mitbringen, denn ich habe jetzt einen Reisepass beantragt.
1: Ehrlich?
0: Das geht nicht mehr.

0: Oh,
1: entweder du stellst dich ehrenlos in der Behörde dahin, die kommt mit so einem Selfie-Licht und knipst dich ab.
0: Ja.
1: Oder du gehst zu einem Fotografen und der macht von dir ein Foto und dann nimmst du das digital mit.
0: Kann ich nicht zu Hause ein Foto machen?
1: Nee.
0: Ehrlich nicht.
1: Und ich weiß nicht auch, wie wir das Problem gelöst kriegen. Ich glaube nicht, denn wir müssen, glaube ich, einfach akzeptieren, dass man da halt so aussieht.
0: Real Talk. Ich sag dir ehrlich, was für mich nicht die Lösung sein wird, ich werde nicht zum Fotografen gehen.
1: Ah! Und jetzt habe ich ein ehrenloses Bild aus der Behörde LG. Das war wirklich keine schöne Erfahrung.
0: Hast du Neues?
1: Ja, ich habe jetzt einen Reisepass noch beantragt.
0: Ist
1: und das war
0: krank.
1: Ehrenlos. Und ich sehe auch wirklich doof aus. Und zum Schluss habe ich dann einfach nur gesagt, machen wir, weil das wird nicht besser.
0: Bin ich gespannt. Können wir das in WhatsApp posten bei uns?
1: Auf Absolut
0: Germany Line?
1: Wir machen jetzt hier weiter.
0: Freunde, ich kläre das, wenn der Ausweis da ist.
1: Und 40 auf Absolut Germany.

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Absolut Germany, Deutschlands Mainstage läuft bei euch. Hi, ich bin Easy und als ich das erste Mal von der Band gehört habe, die ich jetzt für euch habe, Kraftklub, fand ich das so cool. Mein innerer Monk hat sich so gefreut, dass die Kraftklub mit KK geschrieben haben und nicht mit Club mit C. Das hat alles in mir glücklich gemacht und schon waren die Jungs aus Chemnitz in meinem Herzen. Hier auf Absolut Germany sind sie jetzt mit Schüssel in die Luft. Wir haben 20 nach 2.

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Oh, es ist Sonntag. Vielleicht kennt ihr diesen Moment. Hier auf Absolut Germany, Deutschlands Mainstage, bin ich für euch am Start. Ich bin Easy und ich freue mich, dass ihr mit dabei seid. Und Leute, diesen Moment kennen wir alle, dass wir vergessen haben, was einzukaufen. Dann hat alles zu. Es ist Sonntag und wir denken uns, nein, an die Tankstelle, jetzt wird's richtig teuer. Und ich wollte euch von meiner letzten Tankstellenerfahrung erzählen, denn ich hatte genau diesen Moment und der war aber positiv, denn ich habe dort Baguette gekauft. Und erstmal würde ich jetzt sagen, boah, so Baguette an der Tankstelle, weiß ich nicht, wie frisch das ist. Das war das beste Baguette, was ich seit langem gekauft habe. Und deswegen lasst uns die Tankstellen wieder ein bisschen hochleben. Und es war auch wirklich nicht teuer, also das kam auch noch dazu. Das hat mich sehr gewundert. Finch redet auch von der Tanke in seinem Song und den habe ich jetzt hier für euch auf Absolut Germany.

Gamora gehen wir rüber zu Sam Payne und seiner neuen Nummer Filmreif. Die habe ich jetzt auf Absolut Germany, Deutschlands Mainstage. Und ab 15 Uhr gleich ist Flo für euch da, für euren Feierabend.

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19: Punkt. 15 Uhr am Bass an einem fantastischen Dienstag, Freunde. Schön, dass ihr dabei seid. Schön, dass ihr am Start seid hier auf Absolut Germany, Deutschlands Mainstage. Wir gehen direkt rein, wieder in die Musik. Loredana gleich für euch im Start. Nina Chuba und Marco sind fucked up. Und rein geht's mit einer Frau, vor der ich wahnsinnig viel Respekt hatte. Einfach, weil sie so jung und dafür schon so unfassbar erfolgreich ist. In dem Alter, Freunde, hätte ich das alles for real niemals auf die Kette bekommen. Gerade mal 16 Jahre. Das ist Sahide hier auf Absolut Germany. Mit Sweet 16.

seit Tagen, seit Wochen, wenn nicht sogar, so einen unfassbaren Ohrwurm. Die neue Nummer von Oleg Sesh heißt Po-Po-Po, also Pau-Pau-Pau geschrieben. Und von diesem Po-Po-Po-Po, es geht nicht weg, es geht nicht weg, es lässt mich nicht los, Freunde. Und diesen Ohrwurm will ich nicht alleine haben, teile ich mit euch hier auf Absolute Germany mit dabei. Oleg Sesh mit seinem

0: So schaut's aus. Jeden Montag ab 20 Uhr laden wir uns ins Absolute Germany Studio, Deutschlands beste Newcomer, ein. Und ich habe jetzt hier einen für euch am Start. Unseren Newcomer der Woche, Felinho. Und du hast eine Challenge ausgerufen zu einem deiner Songs. Um was geht's da? Was ist da los?
1: Ich habe eine Challenge mit meinen Fans. Und zwar, wenn ich 100.000 Streams habe mit Totenkopf-Tattoo, dann lasse ich mir einen tätowieren. No joke.
0: Okay, dann gucken wir mal, ob wir da noch dran schrauben können. Die Nummer habe ich jetzt passenderweise hier für uns mitgebracht. Das ist Totenkopf-Tattoo auf Absolute Germany. Und streamt das Teil. Ich will das Tattoo sehen, Freunde. Das ist unser bühnefrei Artist of the Week. Das ist Felinho hier auf Absolute Germany.

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0: Das ist absolut Germany, Deutschlands Mainstage. Gleich 20 vor 4 haben wir es. Und ich habe jetzt BAC hier für uns am Start. Und der Gute war bei uns zum Interview zu Gast. Und ich habe ihn gefragt, wenn seine Musik ein Parfum wäre. Ha, checkt ihr? Wie würde das dann riechen?
1: Erfrischend, verspielte Vanille und ein jugendlicher Hibiskus.
0: Ein jugendlicher Hibiskus. Freunde, also ich habe in meiner Jugend viel nach Schweiß und Davidoff Cool Water, meistens eine Mischung daraus gerochen. Wie ein jugendlicher Hibiskus riecht, das zeige ich euch jetzt. Mit seiner neuen Nummer Sturzflug ist er hier auf Absolute Germany dabei. Das ist BAC.

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beiden haben bessere Comeback-Qualitäten wie La Remontada beim Fußball. Ihr hört Absolut Germany, mein Name ist Flo und das hier sind Capital Bra und Samra, endlich wieder vereint für Berlin lebt 3 mit Sonne über Berlin.

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4: Punkt 16 Uhr was auf Absolut Germany, Deutschlands Mainstage. Freunde, welcome, dass ihr dabei seid. Welcome, dass ihr dabei seid. Das macht ja gar keinen Sinn. Freunde, nee, Sinn machen kann es auch nicht. Es kann ja nur Sinn ergeben. Also, wir sind völlig lost hier. Wir gehen direkt rein. Ich hole mir einen Kaffee und lasse euch ein paar Banger da. Nura und Sam zusammen mit Baby Baby gleich am Start. Provinz am Start. Und das hier sind Finch und Baum.

0: Jetzt ganz neu hier für euch auf Absolut Germany, Deutschlands Mainstage, mit dabei um 10 nach 4. Das ist Avi aus NRW. Besser gesagt aus Dienstlaken für ganz Deutschland am Start mit seiner neuen Nummer Balkan Boys. Ich bin Flo, wunderschönen Dienstagnachmittag euch.
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1: Neu, Montez mit Wie es ist.

For real, Freunde, mein einziger Gedanke, wenn ich irgendwie unterwegs bin und mich irgendjemand in der Stadt oder so dumm von der Seite anlabert oder anmacht, wirklich das Einzige, was ich mir dann denke, ist...

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Zwei absolute Legenden für euch am Start. Jetzt hier auf Absolut Germany, Deutschlands Mainstage. Hi, ich bin Flo, schön, dass ihr mit dabei seid. Und ich habe zwei Deutschrap-Veteranen für euch mitgebracht. Afrob und Ferris MC. Das sind zwei Typen, die haben damit nicht irgendwann mal angefangen, weil man mit Label-Deals und Streaming-Zahlen so viel Cash verdienen kann. Die haben damit angefangen, weil sie daher kommen, weil sie aus der Culture kommen. Das sind

Von Berlin springen wir jetzt einmal nach Bietigheim-Bissingen in die Heimatstadt von Shindy, von Bowser und natürlich vom einzig wahren schwäbischen Deutsch-Rapper-Rentner zu Rin. Das ist er hier mit seiner neuen

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12: Punkt 17 Uhr haben wir es auf Absolut Germany, Deutschlands Mainstage. Freunde, schön, dass ihr dabei seid. Schön, dass ihr mit am Start seid. Hab gleich für euch Luna dabei. Sahide mit am Start mit Coty d'Azur und mit Summer Jam und Billa Joe. Geht's rein, ein absoluter Hit, ein absoluter Ohrwurm. Das Teil, das verlässt einfach nicht mehr meinen Kopf. Ich krieg's nicht los, aber den Ohrwurm, den teile ich gerne mit euch. Kilimanjaro.

Absolute Germany, Deutschlands Mainstage. Hi, mein Name ist Flo. Gleich 10 nach 5 haben wir es. Wünsche euch einen fantastischen Dienstagnachmittag und hab jetzt gleich Fritz für euch mit dabei. Beziehungsweise was heißt gleich? Jetzt eigentlich. Hab Fritz für euch am Start mit seiner Nummer Einmal um die Welt mit dir. Und ich mag einfach so unfassbar gerne die Stimme von Fritz. Diese schon fast tief gepitcht klingende Stimme, die so ein bisschen monoton ist, aber trotzdem doch so viel Gefühl in sich drin hat. Das ist er, Fritz, auf Absolute Germany, Deutschlands Mainstage, für euch am Start.

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1: Das ist Absolut Germany, Deutschlands Mainstage. Hi, mein Name ist Flo, schön, dass ihr mit dabei seid. Und das hier, Freunde, das hier ist das Zuhause für alle von euch da draußen, die ein Herz für Deutschrap haben, die ein Herz für alte Classics haben, für Legacy-Tracks, für neueste Releases. Hier ist alles für euch mit am Start. Und ja, das hier ist einer von eben diesen Classics. Beginner zusammen mit Sammy Deluxe und Füchse auf Absolut Germany.

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Das ist Absolut Germany, mein Name ist Flo, Hallöchen. Und Leute, kennt ihr das, wenn ihr irgendwie, keine Ahnung, in der Stadt unterwegs seid und von irgendjemandem random ass von der Seite so angequatscht werdet, angelabert werdet, so ein bisschen disrespectful auch und ihr denkt euch so, Bro, wer bist du denn? Was willst du von mir? Ja, Jerzyk und Luciano, die kennen

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6: Punkt 18 Uhr am Bass auf Absolut Germany, Deutschlands Mainstage. Moin, Servus, Hallöchen. In meiner Heimat sagt man Gude. Freunde, wir gehen direkt rein mit Rin gleich und Commitment Issues. Raf Camora und Apache 207 mit dabei. Und das hier ist der einzig wahre Finch mit Tanke.

0: Das ist Absolut Germany, Deutschlands Mainstage. Hi, mein Name ist Flo. Schön, dass ihr mit am Start seid. Gleich 10 nach 6 haben wir es. Und Freunde, die Absolut Germany Community ist natürlich auch mit dabei. Wie der liebe Alex aus Iltesheim hat uns entdeckt in seinem Auto.
1: Also ab da, wo ich DAB-Radio, sage ich mal, empfangen konnte im Fahrzeug, einmal draufgekommen und dann hängen geblieben. Habt ihr auch noch andere Kanäle, wo ich wechsle, aber Absolut Germany ist eigentlich der Favorite.
0: Alex, liebe Grüße gehen raus zu dir und kann ich verstehen, dass Absolut Germany der Favorite ist. So Banger wie den hier gibt's ja auch nur hier.

Die nächste Nummer hier auf Absolute Germany, Deutschlands Mainstage, ist so einer von diesen Songs, die so aus ihrem eigenen Genre komplett ausbrechen, die auf einmal überall zu hören sind. Egal bei welchem Radiosender, bei der Dorfkirmes, im Festzelt, ganz egal wo, im Schwimmbad, im Freibad, im wirklich Songs, die überall auf einen Schlag laufen, obwohl sie da auch irgendwie so low-key fast ein bisschen off sind, aber das Teil hier ist genau so ein Banger. Das ist Alligator auf Absolute Germany. Mit

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0: Das ist absolut Germany. Hi, mein Name ist Flo. Schön, dass ihr am Start seid. Gleich 20 vor 6 haben wir's. Und ich habe jetzt Bad Moms Jay mit ihrem Song Hello Kitty für euch am Start. Und diese Hello Kitty Obsession ist mir schon mal aufgefallen. Auch in Musikvideos oder so hat sie irgendwie ganz, ganz viel Stuff davon an. Und ich habe sie im Interview gefragt, sag mal Jordi, wo kommt diese Obsession her?
1: Ich bin super obsessed damit, auch schon, ich weiß gar nicht, wie es so war, als ich klein war, aber ich weiß, ich hatte so einzelne Sachen und dann kam das so ein bisschen zurück. Ich habe alles, was du dir vorstellen kannst, habe ich von Hello Kitty. Es ist ein bisschen crazy geworden, aber ich heute noch, wenn ich irgendwas sehe, es wird alles gekauft, auch wenn ich es nicht brauche.
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Das ist Absolut Germany, Deutschlands Mainstage. Hi, mein Name ist Flo und Freunde, ist euch schon mal aufgefallen? Also das ist für mich als Radiomoderator hier, das ich offensichtlich beruflich mache. Ist es relativ wichtig? Ist euch schon mal aufgefallen, dass man hört, ob jemand beim Reden lächelt? Wenn ich so mache, dann, also ich lächle jetzt offensichtlich, dann hört man auch, dass ich lächle. Und wenn ich so mache, meine Augen so ein bisschen zukneift, klinge ich auch so ein bisschen böse. Da muss ich mit der Stimme gar nichts tun. Und das, genau das ist mir auch bei der neuen Nummer von Berkan und Lugatti aufgefallen. Achtet mal drauf, in seiner allerersten Line. Ich würde Geld wetten, dass der beim Aufnehmen dieser Line ein breites

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4: Punkt 19 Uhr haben wir es auf Absolut Germany, Deutschlands Mainstage Party People. Schön, dass ihr mit dabei seid. Wir gehen direkt rein in die Musik. Raf Camora und Bones MC gleich für euch am Start. Legendary, Palmen aus Plastik, Jazz Sieg mit Marbella dabei. Und das sind Rin und Schmidt. Perfekter Track zum Sport machen zum Beispiel. Das ist Odyssey hier auf Absolut Germany mit dabei. Let's go!
15: Hey!

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1: Herzlich willkommen hier auf Absolut Germany zur kleinen Spanischstunde. Hi, ich bin Flo, schön, dass ihr mit dabei seid und habt die neue Nummer von Florentina und Forti für euch mit am Start. Heißt Como Te Amas. Das ist offensichtlich Spanisch oder mehr oder weniger offensichtlich, wenn ich ganz ehrlich bin, musste ich nachfragen. Aber das ist Spanisch, habe ich mir sagen lassen und heißt, wie heißt du? Und dieses LL bei Lamas, das spricht man nicht Lamas, sondern ein LL wird zu so einem Kind of J, so wie bei Mallorca, weil man sagt ja nicht bei dem Doppel-L in Mallorca, Mallorca, sondern Mallorca. Und deshalb ist es Como Te Llamas anscheinend, glaube ich, habe ich mir sagen lassen. Ganz gefährliches Halbwissen. Wir gehen rein.

absolut legendary auf Absolut Germany. Natürlich hier mit dabei. Ich bin Flo, schön, dass ihr dabei seid. 20 nach 7 haben wir es. Und das hier ist einer der Goats, wenn nicht sogar der Deutsch-Rap-Goat. Das ist Kool Savas mit Rhythmus meines Lebens.

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Freunde, ich habe hier ein paar OGs für uns gleich am Start. Ein paar Deutschrap-OGs, ein paar Deutschrap-Veteranen. Afrop und Ferris MC in der nächsten halben Stunde mit dabei. Natürlich Fatoni und Lackmann am Start. Crow. Und ich finde, auch den muss man mittlerweile zu einem Deutschrap-OG dazuzählen. Alle mit am Start hier auf Absolut Germany. Jetzt geht's aber erstmal rein mit Chapo 102 auf Deutschlands Mainstage.

eben schon kurz angekündigt, hier auf Absolute Germany, Deutschlands Mainstage, jetzt zwei absolute OGs für euch mit dabei. Zwei Deutschrap-Veteranen, Fatone und Lackmann. Das sind zwei, die kommen aus der Culture, die kommen aus der Szene, die kommen aus dem Hip-Hop und dominieren bis heute. Hier sind sie mit dabei mit einer neuen Nummer. Drama endet nie am Start. Ich bin Flo, das ist Absolute Germany. Peace.

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1: 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Montez mit V.

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2: 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Es ist 21 Uhr.
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2: Ailey mit Balkan Boys. 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
0: 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Es ist 22 Uhr.
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3: ja, was denn?
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3: Auf den jetzt?
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2: Ja.
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2: Es ist 0 Uhr.
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2: 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Es ist 1 Uhr.
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0: 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Es ist 2 Uhr.
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